0: Herzlich willkommen, liebe Hörerinnen und Hörer. Hier ist RAI, Radio Argentina al Exterior, Radio Argentinien in die Welt, der internationale Dienst des argentinischen Radios. Sie hören das tägliche Programm in deutscher Sprache. Mein Name ist Markus Christoph und ich grüße herzlich aus Buenos Aires. Wenn Sie mir Hörerpost zuschicken möchten, können Sie das gerne tun unter der E-Mail-Adresse rae@gmail.com.
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0: Ja, hallo, liebe Hörerinnen und Hörer, hier ist wieder RAI, Radio Argentina al Exterior, der internationale Dienst des nationalen argentinischen Radios. Mein Name ist Markus Christoph, ich führe Sie hier durch das deutschsprachige Programm und wir haben, ich hatte es eingangs ja schon angedeutet, hier heute zu Gast, wir freuen uns sehr, hier Karl Moses begrüßen zu dürfen. Er ist Wirtschaftsexperte, langjähriger Korrespondent der Frankfurter Allgemeinen Zeitung, war auch viele Jahre Repräsentant von Germany Trade and Invest. Und ja, und Karl Moses beschäftigt sich also intensiv mit Argentinien. Hallo Karl.
2: Hallo Markus, vielen Dank für die Einladung.
0: Der Dank ist ganz auf meiner Seite und ja, wir steigen vielleicht gleich ein ins Gespräch. Ja, du bist, ich hatte es angedeutet, schon seit vielen Jahren, über 3 Jahrzehnten hier in Argentinien tätig. Wie bist du denn damals auf Argentinien eigentlich gekommen? Du kommst aus dem Rheinland. Was fasziniert dich an Argentinien so besonders, dass du hier so lange schon unterwegs bist?
2: Ja, ich bin zwar Volkswirt, aber ich habe auch einige Semester Romanistik studiert und habe mich sehr für südamerikanische Literatur begeistert, Gabriel García Márquez vor allen Dingen. Und ich war auch schon immer sehr interessiert an der politischen Entwicklung in dieser Region, die ja immer sehr spektakulär war, und habe da sehr viel Anteil dran genommen und war ein Spanien-Fan und wollte gerne in ein spanischsprachiges Land. Und da war Argentinien das Erste, das ich bot, als ich entsandt werden sollte. Ich bin hierher gekommen als entsandter Korrespondent von Germany Trade and Invest. Nein. Ja. Das hieß damals noch ein bisschen anders, aber die Funktion ist dasselbe geblieben, Förderung der Wirtschaftsbeziehungen zwischen Deutschland und anderen Ländern, in meinem Fall durch die Bereitstellung von Informationen. Dafür wurde ich hergeschickt. Und als ich dann in ein anderes Land geschickt werden sollte, haben wir uns überlegt, meine Frau und ich, dass wir lieber bleiben wollten. Und dann habe ich mich selbstständig gemacht und da fing dann auch meine Arbeit für die Frankfurter Allgemeine Zeitung an. Ja.
0: Und Argentinien, was gefällt dir besonders? Was gefällt an Argentinien besser als an anderen lateinamerikanischen Ländern? Was macht das Land hier so besonders für dich? Kann man da was hervorheben?
2: Ja, ich kenne ja vom Leben her nur Argentinien. Ich bin zwar in der Region sehr viel unterwegs gewesen in all den Jahren und es gibt eine Menge andere Standorte, die mir auch sehr gut gefallen. Aber Argentinien ist einfach eine Stadt, die eine interessante Mischung bringt aus Südamerika und Europa. Es ist ja im Grunde, kann man schon sagen, die europäischste Stadt in Südamerika. Und insofern fühlt man sich hier auch nicht ganz so weit weg von Europa.
0: Ja.
2: Überhaupt nicht. Und außerdem ist Argentinien für mich als Wirtschaftsfall sozusagen, als eine Analysefall immer schon interessant
0: nicht
2: gewesen.
0: Nicht langweilig.
2: Und seit ich hier bin noch mehr. Der erste Monat, in dem ich hierher kam, war 200% Inflation im Monat. In einem Monat, das schaffen wir jetzt in einem Jahr. Das sind beides Zahlen, die für deutsche Verhältnisse unvorstellbar sind.
0: Ja, du hast mir schon den Ball zugespielt zu politischen, wirtschaftlichen Themen. Aus aktuellem Anlass. Der Amtsantritt von Javier Milei, betrachtest du ihn eher mit Sorge oder verbindest du damit auch Hoffnungen?
2: Beides. Sehr große Sorgen, aber auch Hoffnungen, dass eventuell eine Wende in dem wirklich seit Jahrzehnten sich vollziehenden Verfall der argentinischen Wirtschaft vollziehen könnte, dass das erreicht werden könnte. Ich bin da leider sehr skeptisch, dass das gelingen kann. Deshalb sehe ich es mit großer Sorge. Und wir haben ja auch schon jetzt in diesen Tagen die ersten Anzeichen, dass wir in Argentinien sehr, sehr große Konfrontationen erleben werden. Also das, was Milei ankündigt, ist zum großen Teil, wie man bei uns in Deutschland eine Zeit lang sagte, alternativlos. Auch unter einem peronistischen Präsidenten wäre jetzt eine sehr unruhige Zeit gewesen und wären sehr schmerzhafte Maßnahmen notwendig geworden. Aber das Ganze wäre wahrscheinlich etwas weniger konfrontativ abgelaufen. Allerdings wären dafür auch die Chancen für dauerhafte und große Reformen kleiner gewesen. Also es ist eine Mischung.
0: Wie konnte denn überhaupt eine so schillernde Gestalt wie Milei hier so erfolgreich sein? Wie kann man das auch unseren Hörern, wir haben ja in verschiedenen Teilen der Welt, aus Südafrika zuletzt, in Deutschland viele, wie kann man das nach außen hin, sagen wir mal, erklären, dass eine so, ja, so schillernde Persönlichkeit, der sieht ja mehr aus wie ein Rockstar mit einer Kettensäge, dass der hier auf einmal, und der hatte ja auch keine große, ich glaube erst seit 2 Jahren in der Politik, war vorher eher in Fernsehsendungen, ja, wie ist dieser phänomenale Erfolg zu erklären oder ist er überhaupt zu erklären?
2: Ja, es ist nicht ganz leicht zu erklären, vor allen Dingen, dass er wirklich Präsident wurde. Er ist ja schon seit 5, 6 Jahren im medialen Geschäft sehr präsent. Er ist halt ein Ökonom, er ist ein sehr guter Ökonom, sagen alle Leute, die ihn mit ihm fachlich zu tun hatten, auch in früheren Stationen seiner Karriere. Aber er ist eben vor allen Dingen, was du sagst, eine schillernde Persönlichkeit und das hat ihm, das machte ihn attraktiv für die argentinischen Fernsehtalkshows, die ein bisschen anders sind als bei uns in Deutschland. Sehr viel temperamentvoller, da geht es also richtig zur Sache, da wird auch gerne geschimpft und auch mal sich beleidigt. Das nimmt am Ende dann eigentlich gar keiner. Überhaupt Sache, es ist Stimmung im Laden und dafür sorgt Milei immer schon und das hat ihn bekannt gemacht.
0: Erinnert an Trump?
2: Ich habe diese Fernsehgeschichten von Trump nie gesehen. Insofern weiß ich nicht, wie Trump im Fernsehen war. Aber er hat ja eine andere Rolle gehabt, glaube ich. Er hat ja so eine Sendung moderiert, wo es um Jobs, Karriere und so ging und You Are Fired und alles. Also ich habe natürlich mal kleine Clips gesehen. Aber Milei ist schon eine andere Sache. Der ist einfach ein sehr eloquenter und sehr dramatisch auftretender Typ, der aber von wichtigen Inhalten wirklich viel Ahnung hat. Und das ist eine interessante Kombination. Und deshalb wurde auch von Jahr zu Jahr mehr eingeladen. Und dass er in der Politik gelandet ist, wundert mich nicht. Dass er Präsident werden konnte, ist für mich immer noch ein bisschen schwer nachzuvollziehen. Und ich muss wirklich sagen, zum Glück bin ich nicht der Einzige, aber wie eigentlich so gut wie alle anderen, habe ich ihn total unterschätzt am Anfang. Lange.
0: Wir machen mal ganz kurz eine so gedankliche Pause, denn Karl hat uns hier auch einige Musikwünsche mitgebracht. Mhm. Und der erste Wunsch hat jetzt, da fällt mir der inhaltliche Übergang gewünscht, weil er nicht so direkt was mit Argentinien ist, aber wir hatten auch gesagt, 2 argentinische und einen deutschen Musikwunsch. Und ja, da hat Karl sich gewünscht, Lili Marleen von Marlene Dietrich.

0: Ja, Lili Marleen in der Version von Marlene Dietrich. Ja, Karl, was hat dich dazu gebracht oder weshalb hast du dieses Stück
1: Ja, ich,
0: ausgewählt?
1: also einmal ist es einfach ein wunderbares Lied, wunderbare Melodie. Und ich wollte gerne die Version von Marlene Dietrich haben, weil es ja auch so ein Lied ist, das ein bisschen polemisiert. Es war ein Lied, was deutsche Soldaten gehört haben, aber was eben auch amerikanische Soldaten gehört haben aus dem Mund von Marlene Dietrich. Und es ist ein Lied, wo zumindest die Legende sagt, dass, wenn das im Radio gespielt wurde, an der Front kurz Waffenruhe einkehrte, weil beide Seiten das hören wollten. Also ich weiß nicht, ob das stimmt, aber es ist eine schöne Vorstellung. Und für mich persönlich kommt dann noch dazu, dass ich das Lied viele Jahre lang meinen Kindern gesungen habe zum Einschlafen als Schlaflied.
0: Schön. Wir machen wieder den gedanklichen Sprung in die argentinische Wirklichkeit und vielleicht eine Frage, die ein wenig ins Detail der argentinischen Politik geht. Aber was mich so überrascht hat, ist, dass die Schützenhilfe für Milei von Mauricio Macri, dem ehemaligen Präsidenten, ein Politiker, der so als Mitte rechts, als ja, zivilisiert und an europäischen Werten orientiert galt, und der hat dann sofort, dann ist er sozusagen Milei, diesem, ja, wir haben ihn ja beschrieben, schillernden Rockstar mit der Kettensäge, der ist ihm dann gleich zur Seite gesprungen und hat eigentlich dann dafür gesorgt, dass Milei die Stichwahl gewinnen konnte. Hat dich das überrascht, das Verhalten von Macri?
1: Nee, überhaupt nicht mehr. Also zu diesem Zeitpunkt gar nicht mehr, denn das hat sich lange abgezeichnet, dass Macri eine sehr positive Beziehung oder Meinung von Milei hat und dass Macri versuchen würde, nachdem seine Kandidaten ausgeschieden sind, dass er dann versuchen würde, Milei zu unterstützen. Das hat mich überhaupt nicht mehr überrascht. Und wir müssen auch vielleicht sagen, wir haben über diese Extravaganzen von Milei gesprochen, aber er ist ja auch ein Intellektueller durchaus. Also ich habe von Wirtschaftsfachleuten, die mit ihm zusammengearbeitet haben, gehört, dass er ein wahnsinnig heller und auch besonderer Kopf ist, wenn man fachlich mit ihm redet. Er vertritt liberale, ultraliberale, libertäre Werte. Das ist sicherlich ideologisch eine sehr extreme Ecke, aber sie ist ja nicht rechtsextrem per se. Also der mischt da einige Facetten, die als liberal gelten können, mit Dingen, die wirklich ultrarecht sind. Macri ist, glaube ich, dem tut es einfach leid, dass er am Anfang seine Chance nicht genutzt hat. Macri hat Fehler gemacht und er will dem Milei helfen, es besser zu machen. Eben vor allen Dingen von Anfang an zu erklären, wie schwierig die Lage ist, wie stark die Reformen sein müssen, um Argentinien auf einen guten Kurs zu bringen. Und ja, da, und Milei zeigt eben, dass er ein Pragmatiker ist letztendlich. Er hat immer gesagt, er will mit dieser ganzen etablierten Politik, auch mit den Medien, mit den Unternehmen,
0: Der
1: nichts zu tun
0: Kaste,
1: haben.
0: sagt er ja
1: Mit
0: immer.
1: der Kaste, so nennt er das, die Kaste, das Establishment, hätte man eigentlich früher gesagt, ne? Aber das hat er abgelehnt. Aber es war völlig klar, wenn er die Wahlen gewinnen will und erst recht, wenn er regieren will, dann muss er sich mit diesem Establishment arrangieren. Dann wird er selber Establishment. Und ich habe immer gesagt, wenn er zu Weihnachten nicht im Establishment ist, dann ist er zu Ostern nicht mehr im Amt. Und man sieht jetzt, er ist schon voll im Establishment, zumindest voll auf dem Weg dahin. Und mal gucken. Wird sehr, sehr, sehr aufregend jetzt die nächsten Monate.
0: Ja, denn Caputo, der war ja schon Minister unter Macri und Patricia Bullrich auch schon Sicherheitsminister. Also das sind ja eigentlich sozusagen Vertreter der Kaste, die er jetzt sozusagen da in seine Regierungsmannschaft
1: Klar.
0: geholt hat. Und der Patricia Bullrich, der hat er ja auch ja im Wahlkampf hervorgehalten, dass sie sozusagen als Terroristin Bomben in Kindergärten oder so geworfen hat, und nun ist diese Frau von ihm zur Sicherheitsministerin. Ja, also er hat da so irgendwie etwas so den Hebel umgelegt im Kopf, offensichtlich macht
1: Ja,
0: er
1: das
0: dahin.
1: war Wahlkampfgetöse und ich meine, das ist so, ja, gut. Wir haben diese Fälle in Deutschland ja auch, wo Persönlichkeiten in ihrer Jugend ganz andere Sachen gemacht haben. Ich denke mal an die Steinewürfe von Joschka Fischer in Frankfurt in der Sponti-Szene oder an die Schmierblätter, narzisstischen Schmierblätter von Aiwanger in seiner Jugend. Das ist dann irgendwie 30, 40 Jahre später, kann man das nochmal auspacken und das hat auch Wirkung, aber es ist nicht wirklich relevant. Patricia Bullrich ist heute keine linke Terroristin mehr. Wir müssen lieber aufpassen, dass sie nicht zu sehr nach der anderen Seite ausschlägt.
0: Ja. Ja. Ja, vielleicht zur Auflockerung bei so, sagen wir mal, politischen Themen. Hören wir jetzt mal wieder ein wenig Musik, diesmal argentinische Musik von der legendären Mercedes Sosa, hören wir auf Wunsch von Karl Moses, Los Mariados.

0: Ja, hallo, liebe Hörerinnen und Hörer. Wir sind ja wieder bei RAI, Radio Argentina al Exterior, der internationale Dienst des nationalen argentinischen Radios. Wir haben hier bei uns live im Studio den Wirtschaftsexperten Karl Moses. Und wir haben gesprochen über die Situation im Lande hier in Argentinien. Und ja, da hat ja jetzt gestern der Wirtschaftsminister Luis Caputo eine Ankündigung gemacht, den Peso drastisch über 100% abzuwerten. Karl, zum Verständnis auch der Hörer auch außerhalb Argentiniens, was bedeutet das für die Menschen konkret? Wie ändert sich, welche Auswirkungen hat das auf das tägliche Leben der Menschen hier, eine solche Maßnahme?
1: Ja, es ist ein sehr extremer zusätzlicher Abwertungsschritt nach vielen, die schon geschehen sind. Diese Abwertung wird sich niederschlagen in den Preisen im Supermarkt sofort. Es gibt kein Land in der Welt, wo eine Abwertung, die ja eigentlich fast mehr den Außenhandel betrifft, wo eine Abwertung der Währung gegenüber anderen Währungen sich so schnell in die Inflation übersetzt, also in den inländischen Preisanstieg. Und zwar auch bei Waren und bei Leistungen, die eigentlich völlig unabhängig sind vom Geschehen auf den Weltmärkten, vom Außenhandel und so weiter und so fort. Also um ein Beispiel zu nennen, jeder Handwerker in Argentinien kalkuliert eigentlich sein Einkommen in Dollar, damit er ungefähr weiß, was er wirklich an Kaufkraft hat. Und vor allen Dingen, alle Argentinier gucken jeden Tag wie gebannt auf den Dollarkurs und wissen ganz genau, wenn der plötzlich steigt, dann wird es schwierig für den Alltag, weil alles teurer wird. Und in diesem Fall, du sagst eine Abwertung um 100%, gibt es gar nicht. Es ist um 50%, weil sonst gäbe es ja nicht mehr. Aber der Kurs, der Preis vom Dollar ist um 100% gestiegen. Insofern kann man das stehen lassen. Aber auf jeden Fall werden alle Preise jetzt in den nächsten Monaten noch viel stärker zunehmen als in den letzten 3, 4 schon. Da war die Inflation ja schon zweistellig im Monat. Jetzt werden wir wahrscheinlich bei 20, 30% landen im Monat. Und das trifft alle Argentinier. Und dazu muss man sagen, dass das Land ja schon seit 10 Jahren stagniert wirtschaftlich und eine ständig steigende Inflation hat. Also da kommt Regen zur Traufe noch
0: Ja,
1: obendrauf.
0: also das Leben wird also noch teurer, also und die Gehälter werden wir wahrscheinlich nicht in dem Maße ansteigen, sozusagen. Die Leute werden also erstmal etwas ärmer, sozusagen.
1: Absolut nicht nur etwas, sie werden sehr viel ärmer. Und ich denke mal, das ist auch eigentlich der Kern, warum das gemacht wird. Milei hat eigentlich keine großen, also er hat ja keine Mehrheit im Parlament. Er kann nicht erstmal ganz viele Gesetze durchbringen, weil er gar keine Unterstützung hat ausreichend. Er muss also Hebel ansetzen, die indirekt dazu führen, dass der Staatshaushalt ins Lot kommt, dass die Staatsausgaben sinken. Und das passiert dadurch, dass er eben toleriert, dass die Inflation noch stärker ansteigt. Und dann braucht er nur die Staatsausgaben quasi auf dem Niveau zu lassen, wo sie sind. Und dann sind sie in realer Rechnung automatisch stark gesenkt. Also die Inflation, in Argentinien spricht man auch immer von der Inflationssteuer. Die Inflationssteuer ist eine der wichtigsten Einnahmequellen des Staates, immer schon gewesen in Argentinien und jetzt eben ganz extrem.
0: Okay, ja, das war nochmal eine sehr detailreiche Einschätzung hier von Karl
1: Sorry.
0: Moses. Nein, das war ja sehr interessant. Und ich hätte eigentlich auch noch viel mehr Fragen.
1: Okay.
0: Allerdings muss ich auf die Uhr blicken und leider feststellen, dass unsere Zeit, wir hatten ja eine halbe Stunde, dass das jetzt so schnell wieder zu Ende gegangen ist. Und ja, wir sind jetzt also bei dem letzten Musikwunsch. Den will ich ansagen, aber vorher nicht versäumen, mich ganz herzlich, lieber Karl, bei dir zu bedanken, dass du hier bei uns im Studio warst.
1: Danke, sehr gerne.
0: Ganz herzlichen Dank. Und wir hören jetzt von Julio Sosa, Cambalache.

In Argentinien gibt es eine Revolution und sie hat eine Farbe, grün. Grün ist die Hoffnung, heißt es immer. Die Revolution, die ihr Epizentrum in Argentinien hat, heißt Marea Verde, wörtlich übersetzt die grüne Flut. Sie wird von jungen Frauen angeführt, die vor dem Kongress demonstrierten. Sie forderten die Entkriminalisierung der Abtreibung und einen sicheren Zugang zu medizinischen Leistungen beim Schwangerschaftsabbruch. Grün ist also auch die Farbe des Feminismus und grün in diesem Sinne ist auch der Kampf der Frauen um eine gesetzliche Frauenquote bei großen Musikfestivals. Maria Becerra ist Teil dieser grünen Revolution. Wir hören Automatico von Maria Becerra.

Ja, das war Automatico von Maria Becerra. Maria ist 23 Jahre alt. Sie kommt aus Quilmes, einer Arbeiterstadt im Süden des Großraums Buenos Aires. Sie begann als YouTuberin in der Zeit, als sie eine weiterführende Schule mit technischer Ausrichtung besuchte. Sie wollte Schreinerin werden. Damals erlitt sie körperliche Gewalt, sexuelle Belästigung und Diskriminierung durch ihre männlichen Mitschüler. Dies führte dazu, dass sie sich der Musik zuwandte. In dieser Rolle ist Maria erfolgreich. Sie hat zwei Alben veröffentlicht, Animal, zu Deutsch das Tier, im Jahre 2021 und La Nena de Argentina, das Mädchen aus Argentinien, im Jahr 2022. Heute füllt Maria Stadien und arbeitet mit zahlreichen international renommierten Kolleginnen und Kollegen zusammen. In den digitalen Netzwerken werden ihre Songs millionenfach gehört. Maria gilt in der Musikwelt mittlerweile als eine herausragende Persönlichkeit, ebenso wie Bizarrap und Tini Stössel, die ebenfalls aus Argentinien stammen. Wir hören jetzt den Song Ojalá von Maria Becerra.

Hörerinnen und Hörer, das war Ochala, das war Maria Becerra. Maria ist heute ein Symbol Argentiniens, wie Lionel Messi, Papst Franziskus oder Fußballnationaltrainer Lionel Scaloni steht sie auf der Liste der herausragenden Persönlichkeiten ihres Landes. Maria ist obendrein noch eine gute Fußballspielerin. Schon als Kind kickte sie auf den Bolzplätzen der südlichen Vorstädte. Sie hat öffentlich gemacht, dass sie bisexuell ist. Bei den kommenden Grammys Latinos ist sie gleich 5-mal nominiert worden, fast so häufig wie ihr Landsmann Bizarrap, der 6 Nominierungen aufweist. Ja, wir haben gesprochen über Maria Becerra, einem neuen Symbol Argentiniens. Mein Name ist Markus Christoph und in der Technik war für Sie da, wie immer, Guillermo Vega. Bis zum nächsten Mal. Vielen Dank für Ihre Aufmerksamkeit.

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Ja, liebe Hörerinnen und Hörer, Sie sind hier bei RAI, dem internationalen Dienst des argentinischen Radios. Sie sind in der deutschsprachigen Sendung. Mein Name ist Markus Christoph und ich lade Sie ein zu einer weiteren Folge unserer Reihe über besondere Orte in Buenos Aires. Als Quelle dient uns das Buch 111 Orte in Buenos Aires, die man gesehen haben muss, von Benjamin Haas und Leonie Friedrich. Und es geht auf den Friedhof Chacarita, ein Spaziergang durch die Stadt der Toten.

Der Friedhof von Recoleta ist fraglos eine der beliebtesten Sehenswürdigkeiten von Buenos Aires. Täglich zieht er hunderte Touristen an, die sich die 4087 Mausoleen von wohlhabenden und berühmten Persönlichkeiten ansehen. Auf der einschlägigen Webseite eines touristischen Stimmungsbarometers im Internet rangierte der Publikumsmagnet Ende 2015 auf Platz 15 von 544 Aktivitäten in Buenos Aires. Sehr viel weniger beachtet wird der Cementerio de la Chacarita. Dabei kann er mit einigen faszinierenden Sehenswürdigkeiten aufwarten. Aufgrund der schieren Ausdehnung dieser Totenstadt, 95 Hektar, das sind rund 135 Fußballfelder, ist es bereits ein Erlebnis, einfach nur hinüberzuschlendern. Die Mausoleen sind in Bezirke aufgeteilt und auf den nummerierten Straßen kann man sich mit dem Taxi direkt vor die gewünschte Gruft bringen lassen. Imposant sind auch die Pantheons verschiedener Organisationen, wie beispielsweise das der Spanischen Gesellschaft. Die Bundespolizei unterhält einen eigenen Abschnitt und der deutsche und der britische Friedhof grenzen direkt an den Hauptfriedhof von Chacarita.

Nicht verpassen sollte man das Grab der Tango-Legende Carlos Gardel, der von 1890 bis 1935 lebte. Das Grab befindet sich auf der Kreuzung 6 und 33. Fans stecken seiner Statue brennende Zigaretten in die Hand. Man sagt, das halte seinen Geist am Leben. Zu den weiteren berühmten Bewohnern gehören beispielsweise der Rockgitarrist Papo, Ort 78, und Hans Langsdorff, der auf dem deutschen Friedhof begraben ist. Bei diesem handelt es sich um den Kapitän des deutschen Pantherschiffs Graf Spee, das 1939 von der eigenen Besatzung vor Uruguay versenkt wurde. Aber das ist wieder eine andere Geschichte. Bis 2006 war an Chacarita auch das Grab des ehemaligen Präsidenten Juan Domingo Perón zu finden. Entstanden ist der Friedhof 1871 nach dem Ausbruch des Gelbfiebers, da der Friedhof in Recoleta nicht mehr ausreichte. Es wurde sogar eine Bestattungstram zum Transport der Särge aus dem Zentrum eingerichtet. Im touristischen Stimmungsbarometer belegt der Cementerio de la Chicarita, de la Chacarita ein wohlgehütetes Geheimnis, übrigens nur Platz 260. Ja, Sie finden den Friedhof im Stadtteil Chacarita an der Avenida Guzmán Nummer 680. Der Friedhof hat viele Eingänge, aber an der erwähnten Adresse finden Sie den Haupteingang. Es liegt eigentlich recht günstig zu erreichen an der Sub der U-Bahn-Linie B. Die Haltestelle heißt La Crosse.

Ja, liebe Hörerinnen und Hörer, Sie haben gehört, besondere Orte in Buenos Aires. Diesmal ging es um den Friedhof in Chacarita. Quelle war das Buch 111 Orte in Buenos Aires von Benjamin Haas und Leonie Friedrich. Produktion Silvana Avellaneda, Technik Guillermo Vega und Moderation meine Wenigkeit Markus Christoph. Vielen Dank für Ihr Interesse und fürs Zuhören. Bis zum nächsten Mal.

Liebe Hörerinnen und Hörer, das war RAI, das internationale Programm des argentinischen Radios in deutscher Sprache. Mein Name ist Markus Christoph und ich hoffe, wir hören uns wieder. Jeden Werktag um 17 Uhr können Sie uns empfangen. Auf Wiederhören.